lernen mehr, doch nie genug. Was wir erfahren, was wir hören, ist nicht alles, stimmt nur halb. Von solchen Prinzen und Erfahren, Häusern, Autos und Gebäck,